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Sunshine Live, Paul Oakenfold, Planet Perfecto.

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hallo, ich begrüße euch zu Hildegard Meets Music im Juli. Und auch heute habe ich einen Studiogast, auf den ich mich sehr freue. Und zwar ist das der DJ und Burgherr Emanuel Cortez. Jetzt testen wir hier mal gerade die Mikros. Moment. Sag nochmal was.

0: Kindern sind ja so viele. Hi, Immanuel.
1: Hi, grüß dich, meine Liebe. Und sie sind alle so schwarz und flauschig, genau wie du. Deswegen wollte ich mich nicht entscheiden, wo es hingeht.
0: Also, er ist heute in der zweiten Stunde für euch am Start und zwar mit einem Technoiden-Set. Und da freuen wir uns. Wir sprechen auch gleich nochmal.
1: Ja.
0: Und erstmal, wo findet man dich? Mal ganz kurz auf die Schnelle.
1: Ich bin der neue Burgherr der E-Burg Baden-Baden und habe meine DJ-Karriere nicht an den Nagel gehängt, aber ich habe ja als Gastronom keine Zeit mehr und spiele eigentlich nur noch in meinem eigenen Laden.
0: Ja, das ist ja auch ein toller Laden, also ne, die Burg ist ja ein Hammer.
1: Ja.
0: Aber darüber reden wir nachher. Jetzt erstmal Musik, oder?
1: Was Musik. Meinst
0: du? Okay. Wir sind heute nicht im Live-Video, aber wir sind live zu hören. In diesem Sinne, schaltet ein.

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0: Na, Nossi Ascotese. Soll ich nicht stehen?
1: Doch, du sollst stehen.
0: Soll ich
1: natürlich
0: lieber
1: sollst du stehen. Ja, liegen geht auch.
0: Extra.
1: Nein, also auf jeden Fall freuen wir uns auf dein Set in der zweiten Stunde. Was können wir denn erwarten? Ich habe das vorhin schon mal angesagt.
0: Ja, du hast es als Technoid beschrieben und das trifft es ganz gut. Und ich versuche, den Sound zu treffen, den es bei meiner Veranstaltung Burgbeben geben wird.
1: Was ist denn die Veranstaltung?
0: Am 5.9.
1: genau.
0: Bei mir in Baden-Baden auf der Iburg. Ganz, ganz magisch. Du warst ja letztes Jahr auch mit dabei.
1: Das war traumhaft.
0: Und sie darf auch dieses Jahr wieder kommen, weil, sag mal wie es ist, sie war halt mit die Geilste. Ne? Also Hildegard wollte den ganz Großen mal zeigen, wie es geht. Ne? Jetzt nicht laut gesagt.
1: Hast du laut gesagt?
0: Hat keiner gehört.
1: Niemand gehört. So, also wir hören dich in der zweiten Stunde und wir freuen uns. Dann reden wir auch nochmal über das Burgbeben. Letztes Jahr war ja auch ein saustarkes Line-Up.
0: Ja, dieses Jahr.
1: Genau.
0: Sag ich später
1: was
0: dazu.
1: Also weiter geht's mit Hildegard Meets Music im Juli.

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0: So, noch 13 Minuten und dann bebt nicht die Burg, sondern das Studio, denn dann in der zweiten Stunde für euch am Start der Burgherr der Ü-Burg in Baden-Baden und DJ Emanuel Cortes.
1: Noch 13 Minuten, dann würde ich jetzt eigentlich einen rauchen gehen, aber das darf man ja hier nicht. Eine Viertelstock ist so.
0: Nein, sowieso nicht. Vor allem ist eh ungesund. Also, jetzt haben wir ja schon gesagt, Technoids wird's. Jetzt haben wir aber eins noch nicht gesagt. Wo findet man dich denn in den Social-Media-Kanälen?
1: Bei eburg-baden-baden. Das ist mein Social-Media-Account, weil ne, ich bin mit der Burg verheiratet und sie auch mit mir. Hoffentlich die nächsten 20 bis 30 Jahre. Und da findet man mich.
0: Gut, und es wird ja das, also letztes Jahr gab es ja das erste Burgbeben.
1: Ja.
0: Das war ja schon mal phänomenal und das kommt ein Follow-up, das auch phänomenal wird.
1: Es war phänomenal, was weitestgehend an der Öffentlichkeit vorbeigegangen ist. Was machen wir dieses Jahr anders? Also, ne, ich neige zu Übertreibungen, wie man vielleicht merkt. Ich glaube, ich bin auch der Einzige, der bei Sunshine Live seine 50 Kilo Turntables selber hier hochschleppt, inklusive DJ-Tisch. Und wir haben sogar zwei Lämpchen, die leuchten. Das ist ein Ding. Große Überraschung. Ja, also das Line-Up war halt ein bisschen sehr auf die Fresse. Also es hat angefangen mit mir und dann Gregor Drescher und Claudia Gafflers, die Hildegard natürlich und Carbon aus Hamburg und aus Berlin, die Kaufmann.
0: Ja, sehr gut. Es war auf jeden Fall eine super Stimmung, so oder so.
1: War sensationell gut.
0: Ja.
1: Und wo kann man schon in so einer Wohnzimmeratmosphäre auf so einem großen Areal vor der spektakulärsten Kulisse überhaupt in 520 Meter Höhe tanzen? Also ich finde es schon ein bisschen geil.
0: Ja, so geht's mir auch. Also deswegen freue ich mich auch sehr, wieder am Start zu sein. Aber jetzt geht's erstmal hier um dich. Jetzt sind es nur noch, ja, knapp ein bisschen mehr als 11 Minuten, dann bist du am Start.
1: Ja.
0: Und dann sind wir mal sehr gespannt, was dann läuft.
1: Da kann ja alles passieren.
0: Ja. Also weiter geht's mit Hildegard, mit Music im Juli, mit meinem bezaubernden Studiogast, Emanuel Cortes. Ihr findet mich überall auf dem

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aktuell am Start für euch mit einem wirklich mega Set. Emmanuel Cortez. Und hier nochmal in eigener Sache, Hildegard Meets Music im Juli. Und am 15.08. findet das Electronic Vibes Festival statt mit The Disco Boys, Nils van Gogh, Kim Noble, DJ Olde und meiner einer DJ Hildegard. Das Ganze geht von 14 bis 0 Uhr und zwar in der Nahetal Arena. Also merkt euch das Datum, 15.08. Und weiter geht's hier mit Emmanuel Cortez. Ihr findet mich auf facebook.com/DJ Hildegard, instagram.com/DJ Hildegard und natürlich könnt ihr die Mixe nachhören auf mixcloud.com/DJ Hildegard. Weiter geht's im Juli.

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0: Das ist gut.
1: Hat es dir denn gefallen?
0: Ich habe total Spaß, außer dass man nicht rauchen kann.
1: Aber ja Gott, du mit deinem Rauchen.
0: Der Rotkäppchen hat gezündet und ich hoffe, mein Set auch.
1: Ja, also ich fand's richtig gut, richtig, richtig gut.
0: Das freut mich sehr.
1: Und ich freue mich auch auf den Termin im September.
0: Am 5.9.
1: Das Burgbeben.
0: Da gibt's auch eine kleine Überraschung. Also mein Set um 14 Uhr sollte man auf gar keinen Fall verpassen.
1: Und alle anderen Sets auch nicht.
0: Und alle anderen Sets auch nicht. Ich wollte damit nur sagen, kommt bitte früh, es gibt eine Überraschung.
1: Er will es mir auch nicht erzählen, ich bin auch schon so neugierig.
0: Das weiß auch niemand, aber nur so viel, wir machen die Michael Jackson Nummer, also die Person, die auflegt, wird tatsächlich mit schwarzen Regenschirmen, weil sie durch alle Leute durch muss im Burggelände, auf die Stage gebracht.
1: Ach, du ahnst die Lage nicht. So, jetzt ist dann gleich wieder Schluss in 2 Minuten, ich muss dich auch gleich abwürgen, aber es war super, dass du hier live warst. Ich würge dich ab.
0: Ich danke dir. Ich hoffe, ihr hattet viel Spaß.
1: Also ich hatte ihn und ich denke, die Hörer auch. In diesem Sinne, wir sagen jetzt tschüss und Hildegard meets Music dann wieder in der nächsten Ausgabe an jedem dritten Sonntag im Monat von 16 bis 18 Uhr, also im August. Ach, das ist übrigens dann mein 16-jähriges. Stimmt, im August habe ich 16 Jahre Sunshine Live. Wow!

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